0: 30 Adam. Vehicle's clear, expired 88 of 25 on a 98 Nissan Saul Flores out of Englewood for Charles Robert Henry, 254.
1: Copy. Affiliate 21 boy, copy car comments, continue to report.
0: 21 boy, Kepler.
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